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0: Lady ich allerdings nicht erwartet.
1: Finden Sie ihn schlecht?
0: Nein, nein, aber bedenken Sie, Frau Gräfin, ich fürchte, das Ganze wird eine einzige große Indiskretion.
1: Sie sind von eurem Geschmack, aber hier, Sie kann sie es auf die Bühne zu bringen. 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
2: Ich finde den Einfall ganz ausgezeichnet und werde sogleich das Szenario entwerfen.
1: Es ist spät geworden, ich muss nach Paris.
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0: von der Torte ist nichts mehr übrig.
1: Was wollte der Direktor mit seiner langen Rede?
0: Es war sogar griechisch, ich habe nichts verstanden.
2: Es handelt sich um Reformen bei den Schaustücken, die er noch vor seinem Tod einführen will. Ich vermute, sie wollen jetzt auch Domestiken in den Opern auftreten lassen.

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